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1: Slowenien ist ein faszinierendes Reiseziel, das auf vergleichsweise kleiner Fläche eine beeindruckende Vielfalt bietet. Das Land liegt eingebettet zwischen Alpen, Adria und einer Tiefebene und vereint so unterschiedliche Landschaften wie schroffe Bergketten, sanfte Weinberge und mediterrane Küstenabschnitte. Die Hauptstadt Ljubljana begeistert mit ihrem charmanten Altstadtkern, der imposanten Burg und zahlreichen Brücken. Die Stadt ist zwar überschaubar, aber dennoch kulturell lebendig, mit vielen Museen, Galerien und Veranstaltungen. Naturfreunde kommen in Slowenien voll auf ihre Kosten. Der Triglav-Nationalpark mit seinen majestätischen Gipfeln, klaren Bergseen und weitläufigen Wanderwegen ist ein Paradies für Wanderer, Kletterer und Radfahrer. Besonders beliebt sind der Bleder See mit seiner malerischen Insel und der Bohinjer See, der etwas ruhiger und ursprünglicher ist. Auch die unterirdische Welt Sloweniens ist beeindruckend. Einige Höhlen gehören zu den spektakulärsten Höhlensystemen Europas. Daneben lockt die slowenische Adriaküste mit mediterranem Flair. Orte wie Piran bieten malerische Altstädte, venezianische Architektur und entspannte Promenaden direkt am Meer. Ein weiterer Pluspunkt ist die Nachhaltigkeit, die in Slowenien gelebt wird. Das Land setzt konsequent auf Natur- und Umweltschutz, was sich in zahlreichen umweltfreundlichen Unterkünften und Outdoor-Aktivitäten widerspiegelt. Insgesamt kombiniert Slowenien kulturelle Vielfalt, atemberaubende Natur und kulinarische Genüsse auf engem Raum. Wer ein Reiseziel sucht, das sowohl entspannend als auch aktiv, ursprünglich und gleichzeitig modern ist, findet in Slowenien eine ideale Wahl. Die ideale Reisezeit für Slowenien ist meist Mai bis September. Im Frühjahr und Sommer sind die Temperaturen angenehm, die Natur blüht und es eignet sich für Wandern, Radfahren und Sightseeing. Wer Skifahren möchte, reist am besten zwischen Dezember und März.
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1: Montenegro ist ein herausragendes Reiseziel, weil es auf kleinem Raum eine erstaunliche Vielfalt bietet. Das Land verbindet atemberaubende Natur, historische Städte und die Gastfreundschaft seiner Bewohner zu einem unvergesslichen Erlebnis. Die Adriaküste Montenegros ist geprägt von malerischen Buchten, kristallklarem Wasser und charmanten Küstenstädten wie Kotor und Budva. Die Bucht von Kotor, ein UNESCO-Welterbe, erinnert mit ihren fjordähnlichen Landschaften fast an Norwegen, während die Altstadt von Kotor Besucher mit verwinkelten Gassen, historischen Kirchen und mittelalterlichen Mauern begeistert. Budva hingegen kombiniert Strände mit einem lebendigen Nachtleben und kulturellen Veranstaltungen. Abseits der Küste beeindruckt Montenegro mit seiner wilden Natur. Der Dormitor-Nationalpark, ebenfalls UNESCO-geschützt, bietet spektakuläre Berglandschaften, tiefe Schluchten und Gletscherseen. Outdoor-Liebhaber finden hier perfekte Bedingungen zum Wandern, Raften und Klettern. Besonders sehenswert ist die Tara-Schlucht, die tiefste Schlucht Europas, in der man Adrenalinsport und unberührte Natur zugleich erlebt. Kulturell überzeugt Montenegro mit einer Mischung aus Balkantradition, mediterranem Flair und Einflüssen aus Venetien und dem Osmanischen Reich. Zahlreiche Klöster, Festungen und Museen bieten spannende Einblicke in die wechselvolle Geschichte des Landes. Kulinarisch lockt Montenegro mit frischem Fisch und Meeresfrüchten an der Küste sowie herzhaften Fleischgerichten und regionalem Käse im Landesinneren. Ein weiterer Pluspunkt: Montenegro ist noch immer ein vergleichsweise ruhiges Reiseziel mit einem sehr guten Preis-Leistungs-Verhältnis, sodass man Entspannung und Abenteuer ohne Massentourismus genießen kann. Die kurzen Entfernungen zwischen den Highlights machen das Land ideal für Rundreisen, bei denen man Strandurlaub, Naturerlebnisse und Kultur mühelos verbinden kann. Insgesamt bietet Montenegro eine perfekte Mischung aus Natur, Geschichte und Lebensfreude und ist damit ein echtes Juwel für Reisende, die Abwechslung und einen richtigen Geheimtipp suchen.
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1: Barcelona ist ein einzigartiges Reiseziel, das Kultur, Geschichte, Kulinarik und mediterranes Lebensgefühl auf unvergleichliche Weise vereint. Die Stadt begeistert mit ihrer Lage direkt am Meer und einer Mischung an urbanem Flair und entspannter Strandatmosphäre. Ein zentraler Grund für einen Besuch ist die beeindruckende Architektur, allem voran die weltberühmte Sagrada Familia, der Park Güell und die verspielten Häuser wie Casa Batlló. Diese Bauwerke verleihen der Stadt ein unvergleichbares Gesicht und laden zum Staunen ein. Auch für Kulturinteressierte gibt es unzählige Museen, Galerien und historische Viertel wie das Barri Gòtic, in dem engen Gassen, kleine Plätze und mittelalterliche Gebäude eine besondere Stimmung schaffen. Wer das echte Leben der Stadt erleben möchte, schlendert über die lebhafte Flaniermeile La Rambla oder durch die Markthalle La Pulqueria, wo frische Tapas, Meeresfrüchte und regionale Spezialitäten locken. Gleichzeitig bietet Barcelona traumhafte Strände, die nur wenige Minuten vom Stadtzentrum entfernt liegen. Hier kann man sich in der Sonne entspannen, Wassersport treiben oder einfach den Blick aufs Mittelmeer genießen. Abgerundet wird alles durch die katalanische Küche, die kreativen Tapas, frischen Fisch und die berühmte Paella zu einem Erlebnis macht. Barcelona ist somit ideal für alle, die Kultur, Kulinarik und Strandurlaub miteinander verbinden wollen. Ein Reiseziel, das in jeder Jahreszeit seinen Reiz hat und unvergessliche Eindrücke hinterlässt. Der perfekte Reisezeitraum für Barcelona sind die Monate April bis Juni und September bis Oktober. In dieser Zeit herrschen angenehme Temperaturen zwischen 14 und 25 Grad. Es gibt weniger Touristenmassen und günstigere Preise für Unterkünfte und Flüge. Das mediterrane Klima bietet viel Sonnenschein und ideale Bedingungen für Sightseeing sowie Strandbesuche.
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2: Welche Reiseziele gelten in diesem Jahr als Geheimtipp? In der albanischen Riviera finden Urlauber traumhafte Strände, türkisfarbenes Wasser und charmante Küstenorte. Dort ist es weniger touristisch als in Griechenland und daher gibt es noch recht günstige Preise. Ebenfalls deutlich preiswerter im Vergleich zu Österreich und der Schweiz sind die slowenischen Alpen. Perfekt für Outdoor-Fans, Wandern, Radfahren und Skifahren in einer intakten Natur. Viele Seen und Täler sind auch dort echte Naturjuwelen. In Asturien in Spanien befinden sich eine wilde Atlantikküste, grüne Landschaften und idyllische Fischerdörfer. Ideal für alle, die Spanien ohne Massentourismus erleben wollen. Auch die Kapverden, einer Inselgruppe im Atlantik mit stabilen Temperaturen, schwarzen und weißen Sandstränden, sind ideal für entspannte Auszeiten und Wassersport ohne riesige Touristenzahlen. Kirgisistan fasziniert mit unberührter Berglandschaft im Tien-Shan-Gebirge, Nomadenkultur und Trekkingrouten wie um den Songkul-See. Usbekistan lockt mit interessanten Städten wie Samarkand und Bukhara. Dank neuer Hochgeschwindigkeitszüge und einfachem E-Visa ist das Land zugänglicher als je zuvor. Die Azoren in Portugal werden als Hawaii Europas gefeiert, mit verschiedenen vulkanischen Kratern und interessanten heißen Quellen. Und Ruhe und Erholung finden Urlauber auch auf der Insel Vis in Kroatien. Diese bleibt autofrei und bietet viele neue Rad- und Wanderwege.
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1: Die Kanarischen Inseln sind ein echtes Paradies für Reisende und bieten weit mehr als nur Sonne und Strand. Ihr ganzjährig mildes Klima macht sie zu einem perfekten Reiseziel, egal ob im Winter oder Sommer. Gerade in den kälteren Monaten Europas locken die Inseln mit angenehmen Temperaturen und viel Sonnenschein, was sie zu einer attraktiven Alternative für alle macht, die dem Winter entfliehen möchten. Jede Insel der Kanaren hat ihren eigenen Charakter. Gran Canaria punktet mit ihrer beeindruckenden Vielfalt, von goldenen Stränden bis zu grünen Berglandschaften. Teneriffa begeistert mit dem majestätischen Teide, Spaniens höchstem Berg, und mit charmanten Küstenorten. Lanzarote fasziniert durch ihre einzigartigen Vulkanlandschaft und die harmonische Architektur, die sich perfekt in die Natur einfügt. Fuerteventura ist ein Paradies für Wassersportler und Strandliebhaber, während La Palma, La Gomera und El Hierro vor allem Wanderer und Naturliebhaber anziehen, die Natur und unberührte Landschaften suchen. Neben den landschaftlichen Highlights bieten die Kanaren auch ein spannendes kulturelles Erlebnis. Historische Altstädte, traditionelle Feste und eine lebendige Gastronomie lassen Besucher in die lokale Lebensweise eintauchen. Die Küche der Kanaren mit Spezialitäten wie Papas, Arrugadas und frischem Fisch ist ein weiterer Grund, die Inseln zu entdecken. Dank der guten Erreichbarkeit, der Schönheit von Natur und Landschaft sowie der Mischung aus Erholung und Aktivurlaub sind die Kanarischen Inseln ein echter Geheimtipp, um Energie zu tanken und gleichzeitig Neues zu entdecken.
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1: Sardinien ist ein traumhaftes Reiseziel, das für nahezu jeden Urlaubstyp etwas zu bieten hat. Die italienische Mittelmeerinsel begeistert mit einer Kombination aus atemberaubender Natur, kristallklarem Wasser, reicher Kultur und kulinarischen Genüssen. Die Küsten Sardiniens gehören zu den schönsten Europas. Weiße Sandstrände, versteckte Buchten und türkisfarbenes Meer prägen das Bild. Besonders die Costa Smeralda im Nordosten ist weltberühmt. Doch auch weniger bekannte Strände wie Cala Luna bieten Postkartenidylle und Ruhe abseits der großen Touristenströme. Wassersportler kommen hier ebenso auf ihre Kosten wie Sonnenanbeter und Naturliebhaber. Abseits der Küsten lockt das Inselinnere mit wilden Bergen, tiefen Schluchten und ursprünglichen Dörfern. Wanderfreunde finden hier spannende Routen, etwa durch den Cennacentu-Nationalpark oder die spektakuläre Gorupu-Schlucht. Zudem bietet Sardinien eine faszinierende Geschichte von den geheimnisvollen Nuragen, prähistorischen Steintürmen bis hin zu charmanten Altstädten wie Cagliari oder Alghero, in denen italienisches Flair und historische Architektur verschmelzen. Der perfekte Reisezeitraum für Sardinien liegt zwischen Mai und Oktober. Mit Mai, Juni und September als idealen Monaten für angenehmes Wetter, warmes Meer und weniger Touristenmassen. In dieser Zeit herrschen Temperaturen von 24 bis 30 Grad, über 7 Sonnenstunden täglich und Wassertemperaturen ab 18 bis 24 Grad. Ob Badeurlaub, Aktivferien oder kulturelle Entdeckungstour, Sardinien bietet all das und noch viel mehr und ist damit ein ideales Ziel für unvergessliche Reisen.
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1: Rügen ist ein hervorragendes Reiseziel, das zu jeder Jahreszeit besondere Vorzüge bietet. Die größte deutsche Insel, begeistert durch ihre abwechslungsreiche Natur, langen Sandstrände und kulturelle Vielfalt. Rügen vereint traumhafte Landschaften mit einer beeindruckenden Küstenlinie. Die berühmten Kreidefelsen im Nationalpark Jasmund bieten spektakuläre Ausblicke auf die Ostsee. Dort gibt es auch ein sehr interessantes und anschauliches Naturerlebnismuseum für die ganze Familie. Kilometerlange Strände, Bottengewässer und malerische Fischerdörfer machen die Insel ideal für Natur- und Strandliebhaber. Zudem locken charmante Seebäder wie Binz, Selin und Göhren mit historischer Bäderarchitektur, gemütlichen Cafés und einer entspannten Urlaubsatmosphäre. Auch kulturell hat Rügen einiges zu bieten. Das Jagdschloss Granitz, der Koloss von Prora und zahlreiche Museen erzählen spannende Geschichten aus Vergangenheit und Gegenwart. Veranstaltungen wie die Störtebeker Festspiele ziehen jedes Jahr viele Besucher an und bieten ein unvergessliches Erlebnis. Die aufblühende Natur, Rapsfelder und ruhige Strände laden im Frühjahr zum Wandern und Radfahren ein. Der Sommer ist perfekt für einen Badeurlaub, Wassersport, lebendige Strandpromenaden. Das Wasser der Ostsee ist angenehm erfrischend und die Sonne scheint häufig. Die Insel zeigt sich im Herbst farbenprächtig, ideal für ausgedehnte Spaziergänge an der frischen Meeresluft. Weniger Trubel sorgt für eine entspannte Atmosphäre. Und wer Ruhe sucht, findet im Winter auf Rügen eine fast meditative Stille. Wellnesshotels und Saunalandschaften in den Seebädern machen die kühle Jahreszeit sehr erholsam. Die Insel Rügen ist somit das ganze Jahr über ein vielfältiges Reiseziel, das Natur, Kultur und Erholung harmonisch miteinander verbindet.
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1: Wie spart man bei der Urlaubsplanung am effektivsten? Klar, wenn man die Möglichkeiten hat, sind Reisen außerhalb der Hauptsaison mit am günstigsten. Auch bei Flügen unter der Woche kann man einiges an Geld sparen. Frühbucher- und Last-Minute-Angebote kann man vergleichen und wenn man Glück hat, hier zuschlagen. Generell, wenn man sich für ein gewisses Hotel entschieden hat oder eines im Blick hat, kann man verschiedene Portale nutzen und dort eben auch Preisvergleiche vornehmen. Man kann Preisalarm aktivieren, man kann Newsletter abonnieren. Und es gibt bei einer Buchung auch gewisse Buchungsportale, wo man ein gewisses Cashback oder Bonusprogramm vorfindet. Wenn man auf etwas Komfort verzichten kann, dann sind natürlich Ferienwohnungen und Hostels günstiger als manche Hotels. Langzeitbuchungen und Gruppenrabatte kann man gegebenenfalls nutzen. Wenn man dann dort vor Ort am Reiseziel ist, sind öffentliche Verkehrsmittel günstiger als Taxis oder Mietwagen. Hier lohnt es sich natürlich, wenn man sich vorher informiert, genauso wie bei Rabattkarten für Bahn und Busse. Bei Mitfahrgelegenheiten sollte man sicherlich etwas auf das Land aufpassen, zwecks der Sicherheit dort vor Ort. Reiseversicherungen werden bei jeder Buchung angeboten, allerdings sollte man sich hier gut überlegen, braucht man es, hat man bereits vielleicht schon eine, ist es in diesem Fall vielleicht eher überflüssig. Wenn man dann vor Ort etwas bezahlen möchte, dann sollte man auf Währungs- und Kreditkartengebühren achten. Informiert euch einfach nochmal vorher, wenn ihr bereits eine Kreditkarte habt, ob dort gegebenenfalls Gebühren für Geldabhebungen oder eben Bezahlungen vor Ort anfallen.
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1: Ein Mann kann seine Sterne neu ordnen. William täuscht, gewinnt und verliert, um am Ende als wahrer Ritter aus Leidenschaft dazustehen. Schnappt euch einen Kaffee oder ein anderes Getränk und dann legen wir los. Hallo und herzlich willkommen im Streamcafé. Schön, dass ihr wieder eingeschaltet habt und hier bei uns seid. Hallo, lieber Jörg.
3: Hallo Marc und ein frohes neues Jahr an alle Zuhörenden da draußen.
1: Genau,
3: schön, dass ihr dabei seid.
1: Jahr. Ja.
3: 2026, alter Verwalter. Ich habe immer gedacht, da fliegen draußen die Autos schon ohne Räder durch die Gegend und man kann sich beamen lassen oder sowas. Ja.
1: Ja,
3: war wohl nix.
1: Ist noch ein bisschen hin bis da. Dauert ja, noch ein paar Tage. Haben wir ja nicht mal fliegende Skateboards.
3: Gerade eben ist mir das eingefallen. Vielleicht sollten wir doch mal eine Sendung machen über Science-Fiction-Filme, die sich mittlerweile selbst überholt haben von
1: ja,
3: ihrem Zeitrahmen her.
1: Ja, das wäre eine Idee, genau. Ja. Ja. Was hast du geguckt?
3: Da ja Silvester war, natürlich Dinner for One. Fünfmal. Muss man jetzt, glaube ich, nicht näher drauf eingehen. Kennen ja einige. Es gibt ja zig Varianten mittlerweile davon. Mhm. In Farbe, mit anderen Schauspielern, mit bekannten Comedians, in Bayerisch, in Hessisch, was weiß ich. Also alles Mögliche. Aber das ist so der Klassiker, den gucke ich immer an Silvester. Und dann habe ich mir tatsächlich allerdings nicht an Silvester, sondern später. Und zwar, weil ich den als Kind mal an Silvester nach 12 Uhr gucken durfte, während die Erwachsenen noch gefeiert haben. Die Herren Dracula mit Christopher Lee.
1: Ach ja.
3: Okay. Habe ich bei mir im Regal stehen. Ich hatte irgendwann mal den Fimmel, die ganzen Christopher Lee Dracula Filme zu kaufen. Auch wenn er da ja nicht Dracula spielt, sondern Le Baron.
1: Le Baron, ja.
3: Und es ist ja eigentlich eher eine Komödie. Mhm. Dracula oder hier Le Baron bekommt nämlich mit einer Sterblichen ein Kind und das Kind will so wirklich gar kein Vampir sein und versucht als Sterblicher in Paris zu leben, aber sein Papa taucht irgendwann auf und macht einen Strich durch die Rechnung. Ja, der war teilweise schon ganz witzig, ist natürlich jetzt, sagen wir mal, nach 50 Jahren später ist der natürlich von den Gags her nicht mehr ganz so gut, wie es früher mal funktioniert hat. Die zünden dann heute teilweise nicht mehr ganz so, aber schon ganz herzig gemacht, kann man sagen.
1: Herzig.
3: Ja, so als alter Christopher Lee-Fan ist es doch ganz witzig, den zu gucken. Aber wie schon gesagt, so vom Alterungsprozess her hat er sich halt schon selbst überholt, ne, von ja, den ganzen Gags und so.
1: Haben wir ja auch mal ein Starlight drüber gemacht, über Christopher Lee, könnt ihr gerne mal reinhören. Interessante Persönlichkeit auf alle Fälle.
3: Ja, viel erlebt in seinem Leben, habe ich gerade im Letzten auch gedacht, ne, Dick Van Dyke, der 100 geworden ist, könnte man vielleicht auch mal überlegen, was drüber zu machen, weil der hat in 100 Jahren mit Sicherheit auch so einiges erlebt. Und ich glaube, den kennen deutlich mehr Leute, als sie glauben.
1: Ja, könnte sein.
3: Er hat unheimlich viele Rollen gemacht, wo man gar nicht unbedingt weiß, ey, das war ja Dick Van Dyke.
1: Ja, habe ich immer sofort Chim Chimini, Chim Chimini, Chim Chim Chiru.
3: Ganz interessant, bei dem Film gibt es nämlich eine Szene, wo man ihn als alten Mann sieht in der Bank, als Bankdirektor. Mhm. Und wenn man das Bild nimmt, wie sie da geschminkt haben und Bild von heute nimmt, das sieht fast identisch aus. Das ist echt der Hammer, ja. Das ist schon ganz cool. 100 Jahre ist eine Hausnummer, definitiv. Ja.
1: Wenn ihr nicht wisst, welchen Film er meint, Mary Poppins, ist schon recht alter Film. Ne?
3: Ja.
1: Ich glaube, Ende 30er, kann das hinkommen?
3: Er war, glaube ich, ein bisschen später, 40er meine ich.
1: 40er.
3: Müsste ich tatsächlich nachgucken.
1: 40er gewesen sein, ja.
3: Ich weiß nur, dass ich ihn damals so gemeinsam mit der Grundschule im Kino gesehen habe. Ja. Damals hier noch um die Ecke, als es noch ein Kino gab.
1: Ja,
3: was hast du so geschaut
1: die letzten Tage? Ja, ich bin nicht dazu gekommen, wirklich viel zu schauen. Bin immer noch bei Star Trek. Ich laufe der Enterprise hinterher.
3: Ja, hast ja wahrscheinlich schon noch ein paar gute Folgen vor dir.
1: Ja, ich habe noch die ganze dritte Staffel vor mir. Das sind dann immer noch 30 Folgen.
3: Ja.
1: Aber ich habe mir wirklich mal vorgenommen, die durchzugucken, weil, wie gesagt, ich habe sie im Fernsehen immer nur mal einzelne Folgen gesehen. Und das möchte ich mal auf meiner Bucketlist abhaken. Mhm. Ansonsten, was hast du? Cappuccino, gell, sehe ich.
3: Und heute einen kleinen Cappuccino.
1: Genau, ja. Das habe ich mir heute auch gegönnt. Aber wir sind ja hier, um uns über Sir William Thatcher oder aka Sir Ulrich von Liechtenstein zu unterhalten. Heath Ledger.
3: Genau, kleiner Rewatch mal wieder.
1: Ja.
3: Wir haben uns einen Film rausgesucht, der, kann man sagen, fast zu so einem kleinen Kultklassiker geworden ist. Der mit Erwartungen bricht, mit Normen bricht. Ein Mittelalterfilm, der mit We Will Rock You startet. Wer vielleicht bei der Werbung von dem Film damals gedacht hat, hey, das funktioniert nie, weiß ungefähr nach 20 Sekunden, verdammt, das funktioniert. Ja. Echt der Hammer. Aber kommen wir erstmal zu den allgemeinen Infos. Der Originaltitel A Knight's Tale, der Film ist von 2001, Regie Brian Helgeland, Drehbuch ebenfalls Brian Helgeland, Produktion war damals Columbia Pictures.
1: Wenn ich Columbia Pictures höre, muss ich immer an Helden in Strumpfhosen hängen, wie zum Schluss Sean Connery kommt und sagt, du bist verdammt immer bei Columbia Pictures zu arbeiten.
3: Ja, wir haben hier eine Laufzeit von 132 Minuten, FSK 12. Ach nee, du meinst Helden in Strumpfhosen war der Dings.
1: Robin Hood.
3: Ja, das war der Jean-Luc Picard, der Schauspieler. Patrick Stewart.
1: Hat das Patrick Stewart gesagt?
3: Ja, Patrick Stewart kam als...
1: Stimmt, genau, stimmt. Aber der hat es gesagt, du bist verdammt bei Columbia.
3: Genau. So, jetzt kriegen wir die Kurve wieder zurück. Laufzeit haben wir schon gesagt, 132 Minuten, FSK 12. Genre Action Mittelalter, zu sehen momentan auf Prime, Apple TV, Sky Store, Magenta, YouTube. Also ihr könnt ja bei ganz vielen Anbietern momentan
1: streamen. Wir kriegen da aber kein Geld für die Werbung, ne? Also ja. Das ist nur als Info für euch.
3: Und jetzt ohne Werbung machen zu wollen, aktuell könnt ihr ihn für ganze 3,99 € bei Amazon Prime kaufen. Der ist gerade im Angebot. Er hatte ein Budget von 65 Millionen US-Dollar, ein Einspielergebnis weltweit von 117,5 Millionen US-Dollar. Eine Bewertung bei IMDb 7 von 10, Rotten Tomatoes 59%, Popcorn Meter 79. Hätte ich tatsächlich gedacht, der hätte ein bisschen mehr gehabt damals. Aber es hat mich bei dem einen oder anderen Film, wo ich auch mal ein Skript geschrieben habe, schon überrascht, wie schlecht teilweise damals die Publikumbewertungen waren und was es dann doch im Nachhinein für Kultfilme geworden sind, die dann oftmals im Heimkino so durchgestartet sind, dass richtige Kultfilme geworden sind. Und auch bei den Einnahmen, ne, wenn man jetzt mal guckt, das ist ja jetzt ein bisschen weniger als das Doppelte vom Budget. Das wäre heutzutage ein Flop.
1: Ja, könnte man so sagen. Wobei, also ja, der Film ist nichts Hochtrabendes, aber ich glaube, er lebt halt von seiner Dynamik, von der Musik, wie du schon gesagt hast, genau. Dass er diesen Klassiker-Mittelalter nicht so klassisch darstellt, wie er ist, ne? Wir haben ja auch so Sachen wie die moderne Rüstung mit einem Nike-Logo und lauter so Geschichten. Ich glaube, davon lebt der Film einfach und war vielleicht seiner Zeit etwas voraus.
3: Ja, ich meine, er ist ja durchaus ein gut zu schauender Film. Der macht unheimlich viel Spaß, der holt einen ab. Das ist natürlich, der ist nach so einem Schema aufgebaut, wie so ein Sportfilm, wie so ein Underdog-Sportfilm. Ja, genau. Nach dem Schema ist der aufgebaut und das funktioniert einfach. Absolut. Ja, wie gesagt, ich wollte eigentlich mit den Zahlen nur verdeutlichen, dass heutzutage die Einnahmen deutlich mehr sein müssen als das, was das Budget hatte, wie das noch vor 20 Jahren der Fall war.
1: Ja.
3: Wenn du mal siehst, was da mittlerweile drumherum noch alles an Kosten entstehen, das ist schon krass, ne? Was da mittlerweile an Kohle reinkommen muss, dass ein Film wirklich erfolgreich wird, in Anführungszeichen erfolgreich.
1: Ich glaube 2001, ob er als Flop gilt, kann ich so gar nicht beurteilen.
3: Nee, da hast du falsch verstanden. Ich habe nicht gesagt, er war damals ein Flop, sondern heute wäre das anhand dessen ein Flop.
1: Wollte ich noch sagen, ob er damals als Flop galt, kann ich nicht beurteilen. Er hat zumindest fast das Doppelte eingespielt. Ne? Und von daher, glaube ich, 2001 war das schon okay.
3: Ja.
1: War nicht jetzt der überragendste Film, aber es war okay.
3: Ja, der war erfolgreich, definitiv.
1: Ja.
3: Er hat sein Geld eingespielt. Das Studio hat Geld damit gemacht. Man kann schon sagen, dass er erfolgreich an den Kassen gelaufen ist. Bloß in der heutigen Zeit, mit den Erwartungen oder mit dem, was heutzutage reinkommen muss, wäre es heute wahrscheinlich ein Flop
1: wahrscheinlich
3: gewesen.
1: Wahrscheinlich, ja. Worum geht's überhaupt in Ritter aus Leidenschaft? Der Titel verrät schon so ein bisschen. Wir haben hier den jungen, knappen William. Er ist Sohn des Dachdeckers Thatcher und übernimmt aus der Not heraus die Rolle seines Herrn Sir Hector, der sich bei einem Turnier zu Tode gekackt hat. So wird es auch wirklich gesagt. Er hat noch ein paar Weggefährten dabei, die auch im Dienste von Sir Hector standen. und haben ein waghalsiges Unterfangen, in dem sie natürlich versuchen, dieses Turnier zu Ende zu bringen. Kann im schlimmsten Fall ihnen das Leben kosten. Die drei finden sich zusammen und umso mutiger sie werden, umso größer ist natürlich der Einsatz. William gewinnt am Ende nicht nur Preise, sondern auch das Herz der jungen Joseline. Als William sich bereits einen Namen gemacht hat, bricht quasi das ganze Konstrukt in sich zusammen. Sein größter Konkurrent Graf Adhemar von Anjou steht als lachender Sieger da. Ob das so ausgeht, werden wir jetzt besprechen.
3: Vorher gibt's eine fette Spoilerwarnung.
1: Ganz genau, ja.
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1: Ritter aus Leidenschaft, haben wir schon gesagt, ist eigentlich kein klassischer Ritterfilm. Das merkt man direkt an der Komik. Wie gesagt, die drei Knappen, William Thatcher, Watt Fallhurst und Roland, die verkörpert werden von Heath Ledger, der leider schon 2008 gestorben ist.
3: Auch schon sehr lange her wieder. Ich hatte es gar nicht so auf dem Schirm, dass schon wieder genau, so lange her ist. Ne?
1: Watt wird von Alan Tudyk gespielt, kennt man auch. Und Roland von Mark Eddy. Mark Eddy, Robert Baratheon, ne?
3: Genau. Was mir jetzt direkt am Anfang des Films aufgefallen ist, ist schon mal die Optik an sich. Also der sieht ja erstmal sehr mittelalterlich aus, ne? Mhm. Die Rüstungen sind sehr adäquat. Die Musik, We Will Rock, gestartet ein klein bisschen später beim ersten Turnier. Aber tatsächlich, Heath Ledger mit Rastas, wo du schon gedacht hast, es ist doch ein bisschen ein anderer Film. Ich habe ja damals, wie ich ins Kino gegangen bin, wirklich am Anfang noch gedacht, die Musik, die man im Trailer sieht, ist lediglich für den Trailer. Mhm.
1: Ja.
3: Und dann wird man doch relativ schnell eines Besseren belehrt. Aber so die Optik, das siehst du schon, hier wird schon gemischt mit neueren Sachen, trotzdem der Mittelalter-Look erhalten und trotzdem immer wieder so Facetten mit drin, die in die Neuzeit passen.
1: Ja, ich weiß nicht, ob man da ein neues Genre sagen kann, aber er bringt moderne popkulturelle Sachen unter in diesem klassischen Ritterfilm. Ein paar Sachen sollte man noch vielleicht über Heath Ledger sagen. Die paar, die ihn nicht kennen, er war der Joker in der Nolan Dark Knight-Reihe, hat aber auch in Filmen wie Patriot oder Dr. Parnassus mitgespielt, also das Kabinett des Dr. Parnassus. Mhm. Also ich habe ihn sehr gerne gesehen. Für mich ist er nach wie vor der größte Joker überhaupt. Ich liebe ihn. Fand sehr schade, dass er verstorben ist. Auch in diesem Film, finde ich, er spielt es grandios. Er hat so eine Ausstrahlung gehabt, Heath Ledger, Ausnahmeschauspieler.
3: Ja, und er hat definitiv vor einer richtig großen Karriere gestanden. Leider ist sein Tod dazwischen gekommen.
1: Ja, genau.
3: Sehr dramatisch in so jungen Jahren.
1: Genau.
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1: Wir haben ja dann auch dieses erste Turnier, was du schon erwähnt hast, wo man dann von Queen We Will Rock You zu hören bekommt und man ist sofort drin, wenn die Melodie losgeht. Es macht einfach Spaß, ja. Es ist ein cooler Film, schön dargestellt. William lernt dann während diesem Turnier auch noch eine junge Frau kennen, folgt ihr in die Kirche mit diesem, also nach dem Turnier ist es eigentlich, er reitet so durch die Stadt und findet da diese junge Frau, folgt ihr in die Kirche und steht dann mit seinem Pferd in der Kirche und wird dann erstmal vom Priester zusammengeschissen. Die junge Frau will ihm erstmal nicht den Namen verraten, wir verraten euch gleich, Joseline wird von Shannon Sossaman gespielt. Ja, sie ist natürlich angetan von ihm, aber lässt ihn das nicht direkt spüren. Ne?
3: Das wird quasi der Love Interest vom Film. Was Love da auch eine schöne Szene war, wo der Pfarrer sich aufregt wegen dem Pferd und Joseline dann zum Pfarrer sagt, das ist aber ein sehr schöner Ring hier. Und er so singend weggeht. Ja, so mit dem weltlichen Besitz und so. Ne?
1: Der Humor im Film ist sehr schön. Also man hat viel zu lachen und auch immer wieder Situationskomik macht wirklich Spaß.
3: Ja, und relativ früh im Film wird auch der spätere Erzfeind eingeführt, Graf Adhemar von Anjou, gespielt hier von Rufus Sewell. Rufus Sewell kennen die einen oder anderen wahrscheinlich von Die Legende von Zorro, da hat er eine Rolle gehabt. Bekannt war er unter anderem auch aus dem Film Hercules mit The Rock und in The Tourist, da hat er zum Beispiel auch neben Paul Bettany gespielt.
1: William muss dann irgendwann mal während einem Turnier seine Rüstung reparieren lassen, hat aber kein Geld, weil er ist ja nicht wirklich adelig. Ne? Sie wollen ja mit diesem Turnieren ihren Unterhalt sichern. Er landet dann später bei Kate, eine Schmiedin. Man sieht es auch so schön, es sind ganz viele Schmiede da und die Schmiede sagen, Sir, wenn Sie kein Geld haben, und dann der eine sagt sogar, als Bettler kann man nicht sehr wählerisch sein, mhm, weil er schickt ihn dann zu dieser Kate, die von Laura Fraser gespielt wird, eine Schmiedin. Die lehnt natürlich auch erstmal ab, weil sie sagt, nee, lass mal gut sein, wenn du kein Geld hast. Und William nutzt dann diesen Trick, dass er sagt, ja, die anderen haben schon gesagt, geh besser nicht zu der Frau, die hat keine Ahnung. Und da mit triggert er sie natürlich und bekommt es hin, dass sie ihm die Rüstung repariert. Während der Turniere tut sich auch dieser Konflikt mit Adam Ma ein bisschen festigen. Schön ist da am Anfang, wenn man dann Geoffrey Chaucer sieht, der seinen Herold bekannt macht, tut es so schön präsentieren, weil er Ulrich von Lichtenstein aus Gelderland ist und tut so seine Erfolge aufweisen. Mhm. Als er sich das erste Mal in saß er betend in Jerusalem, genau, und tut es so schön darbringen. Und der Herold von Ademar kopiert es so ein bisschen, mhm, und im Laufe des Films wird er auch immer besser, dass er zum Schluss sogar ein bisschen die Anerkennung von Geoffrey Chaucer bekommt, mhm, dass er da wirklich was gelernt hat.
3: Ja, ja, genau. Was ich aber noch ganz cool fand, war die Rüstung von Kate, die er dann bekommt, wo sie dann ihr Logo mit eingestempelt hat und man hat ein schönes Nike-Symbol reingeklatscht. Da kam wahrscheinlich auch ein bisschen Sponsoring von der Firma. Mhm. Aber so auch immer wieder so kleine Anekdoten oder so kleine Verweise auf die Neuzeit mit reingepackt. Finde ich ganz witzig.
1: Habest du jetzt Nice to Know reingeschrieben? Nee, dann muss ich aus der Erinnerung sagen. Tatsächlich gab es da Probleme und man hat Nike diese Szene dann gezeigt und Nike hat später zugestimmt, mhm, weil der Gründer von Nike hat den Nachnamen Knight.
3: Ah, okay.
1: Also, weil man hatte zu diesem Zeitpunkt, war das dem Regisseur wohl nicht bekannt oder so bewusst, dass das dann das Nike-Logo ist.
3: Ah, okay.
1: Ja, als kleiner Nice to Know nebenher.
3: Ja, wir haben dann so ein bisschen Konkurrenz. Also Ademar konkurriert ja mit William nicht nur im Turnier als Kämpfer. Ademar sieht ihn ja als so der gewöhnliche Ritter vom Land, so verarmter Adel. Gleichzeitig versucht er auch mit ihm, um die Gunst von Jocelyn zu buhlen. Ja. Schönes Wort, buhlen. Kann man mal nachgoogeln, wenn du weißt, was heißt. Ja, und dann wird halt die Konkurrenz zwischen den beiden massiv aufgebaut. Und es kommt zu einer Szene, wo Ademar gegen einen anderen Ritter antreten soll. Der unbekannte Ritter Sir Thomas Colville, und Ademar zieht aber zurück, ja, beim Josten. Also, weil man erfährt dann königliches Blut.
1: Genau.
3: Also ist Edward der schwarze Prinz von Wales. Und William ignoriert es aber, weil er sagt, naja, der ist inkognito hier, also werde ich gegen den Josten, und kommt, glaube ich, zum Unentschieden, wenn ich es richtig in Erinnerung habe, zwischen den beiden. Und der Prinz von Wales ist sehr angetan, dass William, obwohl er wusste, gegen wen er antritt, nicht zurückgezogen.
1: Vorher wollte ich noch eine Szene erwähnen, die ich auch sehr lustig fand, weil Kate hat ja William diese Rüstung gemacht. Sie sagt, sie ist sehr leicht und diese Rüstung wird ihm helfen. Sie hat ein ganz neues Verfahren gefunden. Und diese Rüstung muss er dann noch testen, mhm, und die ganzen Ritter, wie er dann so hinkommt als Underdog, und jeder lacht über ihn, weil diese Rüstung im Vergleich zu den anderen sehr leicht aussieht, er ist fast nicht schwer behangen mit Metall, und dann werden sie alle still als er selbstständig, weil man sieht so schön, wie die anderen mit Kran und Flaschenzug und so weiter auf ihr Pferd gehievt genau, werden, ja, und William steigt selbstständig auf dieses Pferd. Alan Tudy haben wir zuletzt im Playdate besprochen, da hat er den Antagonisten Simon Maddox gespielt, und in Andor, Rogue One, da hat er den Roboter K2SO gesprochen. War jetzt für uns als Deutsche nicht so von Interesse, mhm, weil muss man dann auf dem Original hören. Interessanterweise hat er auch im Original den Sunny von iRobot gesprochen. Also er hat es wohl mit Robotern, yeah, oder Androiden.
3: Obwohl ich ihn hier halt schon ganz witzig finde, weil er immer schön oben drüber ist, total, ja, leicht ausflippt, ja, immer direkt an, ja, auf die Schnauze.
1: Richtig.
3: Ich also ein paar Mal im Film kaputt gelacht.
1: Die drei harmonieren so gut, ja, miteinander, das macht so einen Spaß, die zu sehen. Dann haben wir noch Mark Eddy, ich habe schon erwähnt, Robert Baratheon in Game of Thrones, aber er war auch Bruder Tuck in Robin Hood mit Russell Crowe, mhm, also auch ein bekannter Schauspieler, könnte man sagen, ne?
3: Ja, es fängt ja damit an, dass mal kurz erwähnt wird, dass die Jungs 3 Tage nichts gegessen haben. Also es wird langsam, ja, ein bisschen knapp. Und William hat dann die Idee, naja, dann steig ich halt in die Rüstung, mach's Turnier zu Ende, damit ein bisschen was an Kohle reinkommt.
1: Nachdem Watt noch Sir Hector verprügelt hat, ja, der tot, genau, ist. Ja, er hat wirklich seinen letzten Schiss gemacht und sitzt da tot an einem Baum gelehnt und Watt tritt ihn noch zusammen und schimpft und flucht und er soll jetzt aufstehen und ja.
3: Und da kann man ja mal direkt sagen, ne? Das ist gar nicht so unrealistisch. Wie oft fahren wir jetzt irgendwelchen Leuten, die so auf dem Klo trifft?
1: Ja, deswegen sagt man ja, man soll nicht so oft so feste pressen.
3: Ja, ne? Einfach locker flutschen lassen. Anderes Thema, wir schweifen schon wieder ab.
1: Ist, glaube ich, auch nicht so lecker.
3: Nein, nicht wirklich.
1: Ja.
3: Ach ja.
1: William nimmt an diesem Turnier teil, also bringt es zu Ende, weil sie sind mitten in diesem Turnier. Es gibt noch ein paar Wettkämpfe. Und William zwängt sich in diese Rüstung von Sir Hector rein. Die Siege sind schnell geholt. Alle bekommen 5 Goldstücke oder sollen 5 Goldstücke bekommen. Der Sieg war dann irgendwie 15 Goldstücke. Und William berichtet dann von seiner Idee, was wäre, wenn wir weitermachen? Was wäre, wenn wir uns weiter als Ritter und Knappen ausgeben? Wir wollen alle Geld verdienen und Watt und Roland sind irgendwie nicht so begeistert am Anfang. Ist auch eine schöne Szene, wie William ihnen das Geld abnimmt und sich dann so auf diesen Hügel stellt und sagt, wenn ihr das wollt, dann holt euch das Geld. Und die zwei gucken sich an, Roland und Watt, und William sagt schon, seht ihr, wie schnell man Geld verlässt? Und die zwei rennen auf ihn zu. Grandiose Szene. Also, aber sie lassen sich dann überreden von William und dann fangen diese ersten Trainings an, die schon sehr schön sind. Man hat diese Trainings und da ist wieder schon direkt der nächste Song, nämlich Rowrider von War.
3: Ja.
1: Auch ein grandioser Song, der da sehr schön dazu passt. Der macht richtig schon so Bock, den Film zu gucken.
3: Ne? Ja, da kriegen wir auch wieder diesen Sportakronismus. Trainingsszenen mit Musik unterlegt, zu motivieren. Ne?
1: Ja.
3: Man fühlt sich fast an Rocky erinnert.
1: Eye of the Tiger hören wir nicht.
3: Ja. Aber es ist wirklich so, dass dieser ganze Aufbau wirklich wie so ein Underdog-Sportfilm gemacht ist. Auch so mit dem Publikum, wie sie bejubelt werden. Das ist schon ganz cool gemacht. Also es zieht dann schon mit.
1: Sie ziehen ja dann durch dieses Land, nehmen am nächsten Turnier teil und da treffen sie auf Geoffrey Chaucer, seines Namens Geoffrey Chaucer. Er wird von dem grandiosen Paul Bettany gespielt, kennen wir als die Stimme von Jarvis, also auch wieder im Original oder auch Vision, hat auch in Beautiful Mind mitgespielt. Interessant fand ich, Geoffrey Chaucer lebte tatsächlich um 1342, habe ich rausgefunden. Wahrscheinlich um der Gegend um London rum, war ein Schriftsteller und Dichter, also passt es auch zu dieser Figur, wie er im Film dargestellt wird. Er ist der Verfasser der Canterbury Tales und ist damit berühmt geworden. Wie im Film, das erfahren wir dann später, wenn er seinen Herold bekannt macht, ist er so die Sprache des Volkes und wird auch so beschrieben. Er hat nicht im Latein oder Französisch rezensiert, sondern eher auf Englisch, in der Sprache des Volkes. Deswegen, das werden wir erfahren über den ganzen Film, es war, historisch ist der Film sehr korrekt dargestellt. Die ganzen Figuren, auch Ulrich von Liechtenstein, gab es tatsächlich.
3: Auch den Schwarzen Prinz.
1: Genau, auch den Schwarzen Prinz, den wir später noch erfahren werden. Sie treffen ja diesen Geoffrey Chaucer, der erstmal nackig durch die Gegend läuft. Und er nimmt auch die ganze Gruppe nicht so ganz ernst, weil du bist Ritter und ich bin der König von England.
3: Genau. Interessant ist dann die Kombination, in dem es herausstellt, dass Geoffrey Chaucer auch alle möglichen Urkunden fälschen kann. Alles, was irgendwie wie eine Urkunde aussehen soll, was eine Unterschrift braucht, kann er fälschen.
1: Ja.
3: Und somit wird der Ritter Ulrich von Liechtenstein geboren, aka William Thatcher, der jetzt an Turnieren unter diesem Namen Ulrich von Liechtenstein teilnehmen wird. Und jetzt ist die Gruppe quasi zu viert.
1: Ja, Ulrich von Liechtenstein aus Gelderland, das hat wohl in Holland zu Lachern geführt, weil Gelderland gibt es wirklich in Holland, ist wohl ein Landstrich. Auch diese Figur lebte tatsächlich, geboren um 1200 und gestorben am 26. Januar 1275, war Dichter und Minnesänger und lebte in der Steiermark. Also ein ganz ungewöhnlicher Ort eigentlich für einen Ritter. Ne? Steiermark habe ich jetzt eher...
3: Naja gut, in Europa gab es dann generell einiges an Rittern. Deswegen ist ja der Kniff von Geoffrey Chaucer ganz interessant. Du nimmst quasi einen Landstrich, von dem man weiß, den gibt es. Aber der so weit weg ist von England, dass keiner nachprüfen wird, kommt er wirklich daher.
1: Genau.
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1: Während diesem Kampf, also diesem Josten, das da stattfindet und Adhemar diesen Kampf zurückzieht, versucht nämlich Geoffrey Chaucer dann noch rauszufinden, was da jetzt los ist, was ist das Problem. Er rennt los und kriegt dann recht schnell raus. Es handelt sich hier um den schwarzen Prinz Edward. Er soll nicht teilnehmen, es wird auch noch so sein Wappen zugehangen von William und William sagt, der ist inkognito da, ich bin inkognito da und reite trotzdem gegen ihn und William, ja, wie du schon gesagt hast, Sir Edward reitet dann noch zu William, sagt ihm, ich bin völlig fertig, aber er hat noch nie einen Kampf zurückgezogen und dann sagt William, ja, ich auch noch nicht und aus Respektsbekundung reiten sie aufeinander zu, nehmen aber die Lanze hoch und reiten aneinander vorbei. Somit ist der Kampf als unentschieden zu werten, aber William hat schon so viele Punkte gemacht, dass er als Gewinner dieses Turniers gilt.
3: Ja, auch der Prinz von Wales ist nach einem realen Vorbild. Edward war später auch König in England. Ja. Man streitet sich immer noch über den Beinamen, woher der kam. Der schwarze Ritter, es gibt verschiedene Gerüchte, zum einen die Rüstung wäre schwarz gewesen, zum anderen muss er wohl auch relativ hart gewesen sein im Krieg, aber ansonsten wurde seine Ritterlichkeit und Tapferkeit immer wieder gelobt, habe ich mal was gelesen. Aber wie gesagt, das mit der Rüstung, man kann Teile davon heute noch in Cornwall begutachten und anschauen, aber ob die Rüstung zum damaligen Zeitpunkt schon schwarz war oder erst später, da streiten sich die Gelehrten und die Geschichtsschreiber noch so ein bisschen drum, wo der Beiname herkam.
1: Geboren wurde er im Juni 1330 und starb im Juni 1376. Ja, wie man merkt, sind die alle so doch etwas weiter voneinander eigentlich entfernt, die ganzen Protagonisten. Also sie haben nicht alle zu der gleichen Zeit gelebt, obwohl es alles real lebende Personen waren. Nach diesem Kampf wird Ademar an die Front berufen. Er kann an den Turnieren nicht mehr teilnehmen. Das fuchst natürlich Ademar etwas und Ulrich von Liechtenstein oder William fuchst das natürlich auch, weil er wollte ihn besiegen. Es gab auch einen Wettkampf, wo schon Ademar ihm gesagt hat, du bist gemessen, gewogen worden und für nicht gut genug befunden worden. Das hat später nochmal interessanten Verlauf. Bei den Turnieren, die dann stattfinden, ohne dass Ademar dabei ist, kann William jedes Turnier gewinnen. Also er ist, steigt so als Star auf in der Szene, der Jost-Szene. Genau. Und dann kommt es zur Weltmeisterschaft in London.
3: Das finde ich ja das Schöne, und dass es immer wieder an so ein Sportereignis angeknüpft ist. Ne? War natürlich damals in dieser Form nicht so. Sowas wie eine Weltmeisterschaft oder sowas im Josten gab es natürlich nicht. Aber ich finde diese Art und Weise, wie das verbunden wird, wie das aufgezogen wird, der ganze Film, fand ich total cool, weil das zieht dann immer so mit. Ja. Ne? Haben es ja schon ein, zwei Mal erwähnt, diese Underdog-Filme funktionieren ja immer hervorragend.
1: Auf jeden Fall, ja. Ja. Zwischendrin haben wir dann auch noch ein Turnier, das ist, glaube ich, in Paris gewesen, eins der vorherigen vor London. Joseline betont immer, dass William ihr nicht gesagt hat, als einziger Ritter, er würde das Turnier für sie gewinnen. Und da gibt es eine Szene, wo William zu ihr sagt, ich werde das Turnier für dich gewinnen. Und dann sagt sie, ah, hör doch damit auf. Ja. Mhm. Sie ist völlig angenervt, weil er jetzt das auch sagt und sagt zu ihr, wenn du mich wirklich liebst, dann verlierst du dieses Turnier. Okay. Das ist nicht genau, fällt mir ein, dieses Turnier, wo er gegen auch Edward dann zum Schluss antritt, weil sie beobachtet dann, wie die Lanzen an ihm zerschellen und immer zerschellen und er sitzt da und seine Kumpels sagen als, ey, William, bist noch ganz gescheit, dann gib wenigstens auf, ja, lass dich doch hier nicht zerpflücken. Und irgendwann, Joseline sagt dann, ja, wenn du mich liebst, dann gewinnst du das Turnier und dann merkt er ist so völlig genervt und voller Hass, voller Wut gewinnt er dann dieses Turnier. Auch eine sehr schöne Szene, wie kann man, glaube ich, als Mann nachvollziehen, dass Frauen einen auch zur Weißglut bringen
3: können. Ja, ja, so ist das.
1: Ja.
3: Obwohl, Frauen können einen zur Weißglut bringen.
1: Nein, nein, das habe ich nicht gesagt, oder? Ich habe nur laut gedacht.
3: Ja, genau. Ich sage jetzt nichts dazu, das gibt mir der Hau.
1: Oh je.
3: Oh je. Schnell ein Schlückchen Kaffee, bevor wir weitermachen.
1: In London, wir haben die ganze Zeit schon so ein bisschen erfahren, dass ja William in London groß geworden ist, dass sein Vater, der Dachdecker Thatcher, ihn an diesen Sir Hector übergeben hat, weil er wollte, dass etwas Besseres aus ihm wird wie ein Dachdecker. William findet dann seinen Vater wieder und beschäftigt sich auch mit ihm, repariert ihm das Dach und gibt Gespräche und er sagt ihm, ich habe meine Sterne neu geordnet, so wie du das immer gesagt hast. Ein Mann kann seine Sterne neu ordnen. Und dabei wird er beobachtet.
3: Fand ich aber auch nochmal ganz schön im Rückblick, dass man gesehen hat, wie er seinen Sohn an den Ritter übergibt, in Anführungszeichen, ja, weil er halt selbst nicht die Mittel hat, seinen Sohn großzuziehen, nicht genug Essen, nicht genug Geld. Und man sieht dann trotzdem nochmal den Charakter von dem Ritter, der so als Edelmann halt den Jungen auch gut aufnimmt, der trotz der kurzen Szene doch sehr sympathisch rüberkommt. Ja. Das war da auch nochmal schön zu sehen.
1: Sir Hector war ein netter Mensch.
3: Ja. Auch hat es nicht verdient, sich tot zu kacken.
1: Genau. Ja, wie gesagt, William wird da dabei leider beobachtet von Ademar, von Anjou, der dann inzwischen auch wieder an Turnieren teilnimmt oder an dieser Weltmeisterschaft. Er ist weg von der Front. Und es führt dazu, dass William an den Pranger gestellt wird als Scharlatan, als, ja, dass er sich
3: Betrüger,
1: ja, genau, und er wird an den Pranger gestellt. Und wie das so ist aus Mittelalterfilmen und wie es tatsächlich wahrscheinlich im Mittelalter war, die Leute stehen um ihn und wollen ihn quasi lynchen. Ne? Das ist dann immer vorher eben noch der Held und jetzt, ja, bist du der Loser. Man will Sachen auf ihn schmeißen, vornehmlich Obst und Gemüse.
3: Ja, ja. Fleisch konnte sich keiner leisten, ja, uns mit Schweinehälften ja, zu werfen, wäre zu teuer gewesen.
1: Wer würde das schon machen? Also ja. Obst und Gemüse, also faules Obst und Gemüse, ja, würde ich vielleicht noch verstehen. Aber
3: oder der eine oder andere wird wahrscheinlich Rosenkohl werfen.
1: Oder Blumenkohl.
3: Ja, okay.
1: Ja, die Freunde verteidigen ihn ja dann ziemlich heftig. Also sie stehen alle um ihn herum und wollen ihn verteidigen, dass er nicht angegriffen wird und sagen auch klipp und klar, wer hier vorbei will, der muss an mir vorbei. Mhm. Vor allem Watt ist da sehr, der ist ja immer sehr aufbrausend und kommt her hier, Schweine, ich mache euch alle platt. Und dann taucht ja auf einmal Sir Edward auf und stellt fest, seine Gelehrten haben recherchiert und haben rausgefunden, er ist zwar nur ein Dachdecker, aber es fließt trotzdem königliches Blut in ihn.
3: Ja. Wow! Und der schöne Spruch dazu war, und mein Urteil ist über jedes andere erhaben, wo man genau weiß, habe ich mir gerade eben aus den Fingern gezogen.
1: Ja? Richtig, ja.
3: Aber schon schön gemacht. Ja, wollen wir den Schluss verraten oder wollen wir den Leuten gönnen, den Film nochmal zu schauen?
1: Ja gut, ich sag mal so, er hat natürlich ein Happy End, können sich die Leute wahrscheinlich denken. Und der Spruch, den wir schon gesagt haben, den Ademar von Anjou gesagt hat, den bekommt er noch gesagt. Wie er im Detail ausgeht, schaut euch gerne an. Ja, ist ein schöner Film. Mir hat er viel Spaß gemacht. Er macht immer noch wieder Spaß. Ist, man kann sagen, eigentlich die klassische Heldenreise. Ja. Ne? Wir haben den Aufstieg von einem Niemand zu einem Jemand. Das wird schön gemacht in dem Film, finde ich.
3: Man muss ganz klar sagen, obwohl der 24 Jahre auf dem Buckel hat, kann man den heute noch richtig gut gucken.
1: Ja.
3: Das hat natürlich auch was mit dem zeitlosen Look zu tun, ne, mit dem Mittelalter-Look. Mhm. Die Story an sich, diese, ich sag jetzt mal Underdog-Sport-Story, die immer wieder funktioniert und das zusammengemischt, das zieht auch heute noch nach 24 Jahren, da kann man sich heute noch genauso gut angucken, definitiv.
1: Ja. Ich bin auch der Meinung, er hat so ein bisschen ein Subgenre kreiert, indem er diese klassischen Elemente des alten Ritterfilms mit der popkulturellen Darstellung von Musik mischt, finde ich, das hat er schön gemacht und das ist meiner Meinung nach auch das, was diesen Film so trägt, ne? Dass er sich selber nicht so ernst nimmt. Er ist keine Komödie, aber er nimmt sich selber nicht so ernst und das macht einfach Spaß, den zu schauen.
3: Ja, vor allen Dingen eine interessante Idee, das so zu mischen, ja. Also, ja. Und dass das auch noch so zündet, das war vielleicht am Anfang nicht zu erwarten, aber definitiv, ich bin damals aus dem Kino raus und war total gut drauf, weil der Film halt auch richtig Laune macht. Der macht einfach Spaß.
1: Ich finde auch, nach all den Jahren ist er gut gealtert. Also man sieht ihm das Alter nicht an. Liegt wahrscheinlich aber auch wieder dran, dass wenig CGI verwendet worden ist.
3: Genau.
1: Ne? Es ist viel gemacht worden mit klassischen Elementen. Diese Lanzen, die man nimmt für dieses Thjosten, die sind auch zig angesägt worden.
3: Oh.
1: Damit man sich nicht ernsthaft verletzt, ja, und damit auch die Brocken in die richtige Richtung fliegen, nicht ins Publikum. Also da ist viel gemacht worden mit klassischen Filmtränen.
3: Was hier da ganz schön ist, dass der Charakter von Willem so im Mittelpunkt steht, also auch so die Entwicklung von ihm und dass natürlich die Art der Entwicklung auch eine Erzählstruktur hat, die immer wieder zieht, ne? Mhm. Vom Underdog zum Held, wenn man sich selbst nur genug Mühe gibt, wenn man den Mut hat, sich zu beweisen, nicht zurückzieht und nicht kneift, kann man was erreichen. Und das ist ja so die grundlegende Erfolgsstory, die immer wieder in allen möglichen Filmen verwendet wird, die auch immer wieder funktioniert beim Zuschauer.
1: Am meisten beeindruckt mich eigentlich der Auftritt von Paul Bettany, der hier Geoffrey Chaucer spielt, weil er bringt diese gewisse Frische rein, diesen Humor. er bringt dieses, das ist aufgelockert rein, aber er hat auch diesen Twist, weil er ja verfolgt wird von Gläubigern, denen er Geld schuldet, wo dann auf einmal man merkt, okay, er braucht die Hilfe von William, es ist eine gleichwertige Partnerschaft da, ja, weil er hat ihm geholfen, jetzt hilft er ihm. Macht wirklich Spaß, ihn zu sehen. Paul Bettany spielt da sehr gut, sehr herausragend, finde ich.
3: Auch die Liebesgeschichte zwischen William und Jocelyn ist auch so ein bisschen in die Neuzeit geholt. Also Jocelyn ist schon eine starke Frau, die schon emanzipiert ist, was natürlich im damaligen Mittelalter in der Form nicht gewesen wäre.
1: Völlig unrealistisch.
3: Aber man holt es halt aus dieser Geschichte raus. Man macht nicht so das arme, jungfräuliche Burgfräulein daraus, das gerettet werden muss, sondern eine emanzipierte, stark junge Frau, die sagt, was sie will. Und auch deswegen funktioniert es in der heutigen Zeit, weil das so die klassischen Punkte sind, die auch heute noch für Frauen sehr wichtig sind. Und dass es halt nicht so das arme Mauerblümchen ist, das nichts zu melden hat, sondern eine starke, junge Frau, die auch sagt, was sie will.
1: Ja, so eine moderne Geschichte im alten Gewand, hätte ich gesagt. Ja. Ich finde auch die Kameraarbeit sehr gut, weil wir haben immer mal wieder diese Totalen vom Tjosten, aber werden auch immer wieder in diese direkt in die Szenen reingeschmissen, wenn Schwertkampf stattfindet. Es gibt einen Haufen Wettkämpfe. Am Anfang ist William auch noch im Schwertkampf dabei. Da werden wir direkt reingeschmissen. Wir sind direkt in der Handlung dabei, ganz nah, haben wieder diese Totalen. Diese Kameraschwenks, das wirkt einfach dadurch sehr dynamisch, finde ich, und macht deswegen auch sehr viel Spaß.
3: Ja.
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3: Was auch noch eine gute Sache ist, ist die ganze Optik, die Requisiten, die Kleidung, die ganzen Straßen von London, die da nachgebaut worden sind. Man sieht halt, dass das kein CGI ist. Wenn es irgendwo verwendet wurde, dann so spärlich, dass es kaum auffällt. Das sind alles echte Requisiten, das richtig gut passt. Und zu dieser Optik, die so richtig mittelalterlich aussieht, wie man sich das Mittelalter vorstellt, immer wieder kleine Attitüden mit reingepackt, die der Neuzeit entsprechen. Ja. Das Publikum, das mit den Fahnen schwenkt, Fanklamotten, Schminke im Gesicht für deinen Ritter, so die Fangruppierung. Und dazu Musik von Queen, David Bowie, AC/DC. Wer hätte gedacht, dass es funktioniert? Also es funktioniert hervorragend.
1: Super. Den Soundtrack kann ich echt nur empfehlen. Hört euch den gerne mal an. Den kann ich auch gerne bei den Spotify verlinken. Könnt ihr euch anhören. Bei Apple und so geht es, glaube ich, nicht, dass man es verlinken kann. Insgesamt wirklich ein schöner Film, der Spaß macht, der kurzweilig ist, der mal was Neues war, weil in dem Stil habe ich das bis dahin noch nicht gesehen. Es gibt ein paar Nachahmer, die das auch versuchen, so was Älteres mit ein bisschen modernerer Musik zu mischen. Aber den Film, den habe ich so gut in Erinnerung, den gucke ich mir auch immer wieder gern an. Wie du schon gesagt hast, so der klassische Underdog-Film.
3: Genau.
1: Und das passt eigentlich immer gut.
3: Was ich hier auch ganz schön finde, ist, dass hier nicht nur Ademar der Bösewicht ist oder der Gegner, sondern auch das ganze System an sich. Also, dass man quasi sagt, du kommst aus niederem Rang, du kannst gar kein Ritter sein. Und dass es zum Schluss dadurch kippt, nicht weil er das Turnier gewinnt, sondern weil er die Anerkennung von Prinz Edward bekommt, der ihn dann zum Ritter schlägt. Und das macht das Ganze so sympathischer halt auch.
1: Ja, das sagt er, glaube ich, auch am Anfang. Wie ist denn der Adel zum Adel geworden, indem er sich mit der Lanze voraus oder mit dem Schwert voraus das an sich gerissen hat? Ne? Und in diesem Fall ist es sogar der bessere Weg, weil er halt den Sympathisanten Edward hat. Ja, die ganze Geschichte basiert so ein bisschen lose auf dem Real.

0: wo William in diese Kirche reinreitet, hinter Joseline hinterher. Und da einen schönen Gruß an die Ritter der Kokosnüsse, weil die Pferdehufe auf dem Boden wurden mit Kokosnüssen auf dem Garagenboden gemacht von dem Sounddesigner dieses
1: Siehste.
0: Films. Der hat sich vielleicht das damals abgeguckt von den
1: Das kann sein,
0: Rittern.
1: ja. Obwohl es bei denen ja damals tatsächlich so war, dass sie nicht genug Budget hatten, um echte Pferde zu nehmen und deswegen die Geräusche mit den Kokosnüssen gemacht
0: Ja, die
1: haben.
0: sind ja auch alle gelaufen,
1: Total
0: ne?
1: geil, ja. Eigentlich schon ein cooles Gadget, das dann so zu machen.
0: Ja.
1: Heath Ledger erschlug Regisseur Brian Helgeland mit einem Besenstiel einen Schneidezahn aus, als die
0: Autsch.
1: beiden eine Lanzenstechenübung vorführten. Es dauerte mehrere Monate, bis Helgelands Mund so weit verheilt war, dass er den Schaden reparieren lassen konnte. Er sagte, es sei bis jetzt die einzige Lanzenstechverletzung, die er bei Dreharbeiten gelitten
0: Das ist ja
1: hat.
0: gut.
1: Interessant auch, dass Heath Ledger darauf bestand, William nicht als perfekten Helden zu spielen. Das macht den Charakter ja umso sympathischer. Und auch Paul Bettany kommt sehr realistisch rüber, weil er Teile von Chaucers Reden selbst mitgeschrieben hat.
0: Ja, damit sind wir eigentlich schon durch mit dem Film. Ich kann es nur empfehlen, schaut ihn euch an, wenn ihr ihn noch nicht kennen solltet. Es ist ein wirklich schöner Film, der Spaß macht, der kurzweilig ist. Kaffeetassen. Ich mach's kurz, ich liebe diesen Film, von mir kriegt er 9 Kaffeetassen, weil ich den Film wirklich gerne schaue. Das ist so ein Film, der mich wirklich so richtig emotional mitnimmt. Man fiebert so richtig mit, man ist begeistert. Er ist nicht perfekt, aber weil er mich so mitnimmt, deswegen kriegt er von mir 9 Kaffeetassen.
1: Ich habe ja noch mal einen kleinen Rewatch gemacht vor ein paar Tagen und sagen, ich möchte ihn gern so bewerten, wie ich ihn damals im Kino gesehen habe. Und da gebe ich ihm auch 9 Tassen. Heute würde ich ihm vielleicht ein Espresso weniger geben, da wäre ich trotzdem noch bei 8,5. Ja, aber 9 Tassen hat er damals auf jeden Fall verdient, weil, wie ich schon gesagt habe, ich kam aus dem Kino raus, hat richtig gute Laune,
0: Ja.
1: hatte meinen Spaß gehabt, der Film hat mich richtig mitgenommen, die Charaktere waren durchweg sympathisch und glaubhaft. Der Antagonist war glaubhaft verachtenswert. Ja, also das hat schon alles gepasst. Also die Rollen waren schon gut umgesetzt. Teilweise vielleicht an einer oder anderen Stelle ein bisschen stereotypisch, aber das war natürlich volle Absicht. Und
0: Natürlich.
1: von daher hat das absolut funktioniert. Und den kann man auch heute, 24 Jahre später, immer noch richtig gut gucken. Also definitiv eine Empfehlung.
0: Lasst uns doch mal wissen, wie ihr den Film findet. Könnt ihr uns gerne in kontaktieren, Instagram oder Facebook. Lasst gerne einen Kommentar auch bei Spotify da. Da gibt es die Möglichkeit. Oder ein Abo wäre auch super. Das wird uns weiterhelfen, wenn ihr noch keins gemacht habt. Auch bei Apple Podcast kann man das tun. Und dann wünschen wir euch noch eine schöne Woche. Bleibt Ritter aus Leidenschaft. Und das nächste Mal heißt es wieder
1: Streamcafé.
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